0: aus der Nacht fängst du an, die Welt zu hassen.
1: When Anna is there, the pain feels a little less intense.
0: Dann sind wir zusammen, dann sind wir nicht.

0: selling it to be consumed, which is alarming. And it's alarming how easy it is to buy a substance that can be used both as a drug and to knock somebody out.
1: Die sowohl als Droge als auch als K.O.-Mittel verwendet wird, so leicht bestellen kann. Im Vergleich zu Alkohol ist
0: GBL is actually extremely cheap. Here you can get a liter of it for 140 euros, including shipping. That's 14 cents per milliliter. So the cost of a 1 to 2 milliliter dose would be 20 or 30 cents.
1: Wären wir bei 20 Cent, 30 Cent.